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Hallo und herzlich willkommen zur April-Ausgabe von Sounds of Sin Musik Nonstop hier auf Modul 303. Mein Name ist Steffen Thieme und ich freue mich, dass ich euch auch heute wieder 60 Minuten der besten etwas anderen Musik präsentieren darf. Also die beste Mischung aus New Instrumental Music, Synth, Pop, Wellness, Electronica, Chill Out und New Age. Genießt also die nächste Stunde relativ moderationsfrei hier auf Modul 303.

Gleich startet der letzte Titel der April-Ausgabe von Sounds of Syn Musik Nonstop und dann sind wir in wenigen Minuten leider schon am Ende dieser Sendung. Hoffentlich hat meine Musikauswahl wieder euren Geschmack getroffen. Ich würde mich natürlich freuen und wenn dem so ist, dürft ihr mir das sehr gerne mitteilen. Schreibt mir zum Beispiel gerne eine Mail an redaktion@soundsofsyn.de. Ihr könnt das, was ihr uns mitteilen möchtet, natürlich im Gästebuch auf unserer Homepage www.soundsofsyn.de posten oder auch in der Facebook-Gruppe. Und die findet ihr unter facebook.com/groups/soundsofsyn. Und sowohl auf der Homepage als auch in der Facebook-Group findet ihr im Laufe des Abends die Playlist, damit ihr nämlich auch nachlesen könnt, was für Titel es denn waren, die ich hier herausgesucht habe, um euch einen 60-minütigen Nonstop-Musikmix der anderen Musik zu präsentieren. Wenn ihr diese Sendung nochmal hören möchtet oder vielleicht noch eine ältere Sendung aus dem Sounds of Syn-Universum, dann geht ihr auf www.mixcloud.com/soundsofsyn. Da findet ihr im Laufe des abends diese Sendung noch einmal zum Nachhören und bereits jetzt viele, viele Sendungen, die in den Jahren 23, 24 und 25

2020 gelaufen sind. Ich hoffe natürlich, dass ihr auch da die eine oder andere Sendung noch findet, die ihr euch anhören wollt. Wie geht es weiter? An jedem 1., an jedem 3. und an jedem 5. Montag eines Monats gibt es um 19 Uhr hier auf Modul 303 und parallel auf Tide Radio die Sounds of Sun mit jeder Menge Neuvorstellungen aus den Soundwelten der etwas anderen Musik. An jedem 1. Sonntag eines Monats, und das ist im Mai wieder der Fall, gibt es von 0 bis 2 Uhr den Sounds of Sun Nachtexpress mit jeder Menge Musik, nämlich über 2 Stunden fast. Und an jedem 2. Montag, und auch das findet erst wieder im Mai statt, gibt es die nächste Ausgabe von Sounds of Sun Musik nonstop. Und in jedem Fall freue ich mich natürlich, wenn ihr mir dann auch wieder eure Ohren leiht. Jetzt wünsche ich euch einen tollen Restabend hier auf Modul 303 und hoffe euch natürlich zu einer der nächsten Sendungen aus dem Sounds of Sun Universum wiederzuhören. Steffen Thieme verabschiedet sich.

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Guten Abend und herzlich willkommen zur 618. Ausgabe der Sendung mit der etwas anderen Musik, zur 618. Ausgabe der Sounds of Syn, eurer hoffentlich Lieblingssendung hier auf Tide Radio und auf Modul 303. Mein Name ist Steffen Thieme und ich freue mich, dass ich auch heute am Ostermontag euch wieder eine gute Stunde mit einer bunten Mischung aus New Instrumental Musik, Synth Pop, Wellness, Electronica, Chill Out und New Age präsentieren kann. Und heute, da wir eben Ostern haben, da wir eben einen Feiertag haben, gibt es mal keine Neuvorstellungen, sondern es gibt besinnliche, es gibt ruhige und entspannte bzw. entspannende Musik, die euch ja sozusagen die letzten Stunden des Osterfestes vergnügen sollen sozusagen. Genießt also, denn dazu kommt ja auch, dass ihr vor gut einer Woche bereits 2 Stunden das Beste der etwas anderen Musik von mir präsentiert bekommen habt, in der 617. Ausgabe nämlich, und dass in 14 Tagen ja die nächste Stunde, die Ausgabe 619, wiederum mit Neuvorstellungen auf euch wartet. Genießt also entspannte und entspannende Klänge hier bei Sounds of Syn auf Tide Radio und auf Modul 303.

für viele unverkennbar, Musik von Klaus Schulze. Das Album dazu heißt Farscape. Zusammen mit Lisa Gerard hat er diese Doppel-CD aufgenommen. Und was wir hier hören, ist ein Ausschnitt aus dem dritten Teil von Liquid Coincidence. Die gesamte Playlist, die könnt ihr natürlich einsehen. Wo ihr das könnt, das verrate ich euch selbstverständlich zum Ende der Sendung. Und dann könnt ihr auch nachlesen, welche Titel ich euch ansonsten hier im Rahmen dieser Ausgabe der Sounds of Syn vorgestellt habe. Jetzt haben wir noch weitere gute 28 Minuten Best of der etwas anderen Musik. Also genießt am Ostermontag weiterhin die Sounds of Syn auf Tide Radio und auf Modul 303.

Ausgabe der Sounds of Sin. Ich hoffe natürlich, dass meine Musikauswahl heute tatsächlich mal so war, dass ihr einfach nur entspannen konntet, einfach der Sendung lauschen konntet und jetzt so ein bisschen eingestimmt seid in den Montagabend und hoffentlich nur noch eine kurze Woche vor euch habt. Die Playlist der Sendung, die könnt ihr natürlich einsehen, wie üblich, auf unserer Homepage www.soundsofsyn.de oder in der Facebook-Gruppe. Die findet ihr auf facebook.com/groups/soundsofsyn. Wenn ihr diese Sendung ein weiteres Mal nachhören möchtet, wenn ihr festgestellt habt, nachdem sie ja nun fast zu Ende ist, dass das eine unheimlich tolle Zusammenstellung ist, dann könnt ihr ebenso im Laufe des Abends auf dem Sounds of Sin Mixcloud Channel diese Sendung nachhören. Ihr geht auf mixcloud.com/soundsofsyn und da findet ihr dann natürlich nicht nur diese Sendung, sondern auch diverse Sendungen aus den vergangenen Jahren, die ihr möglicherweise noch nicht gehört habt, die es nach meiner Meinung aber definitiv wert sind, dass ihr genau das noch einmal nachholt. Es geht weiter am kommenden Montag, am 13. April um 19 Uhr exklusiv auf Modul 303 mit der April-Ausgabe von Sounds of Synth Musik Nonstop. Dann gibt es 60 Minuten Best of New Instrumental Music, Synth Pop, Wellness, Electronica, Chill Out und New Age und zwar Nonstop von mir für eure Ohren. Und die 619. Ausgabe der Sounds of Synth, die gibt es in 14 Tagen, nämlich am 20. April um 19 Uhr wieder live auf Tide Radio und auf Modul 303. Ich wünsche euch einen schönen Montagabend, eine tolle Woche und hoffe natürlich, dass wir uns zu einer der nächsten Sendungen aus dem Sounds of Synth-Universum wiederhören. Steffen Thieme verabschiedet sich.

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0: Hallo ihr Lieben, herzlich willkommen zu einer weiteren Ausgabe von Klangarten live hier auf Modul 303, der Uwe am Mikrofon, und der freut sich, dass ihr wieder da seid. Ich hoffe, ihr seid gut in den ersten oder habt den ersten Mai gut überstanden, seid gut in den Mai reingekommen. Hattet eure Mai-Tour und das hat auch noch entsprechend Spaß gemacht, hoffe ich jetzt mal. Ja, und jetzt seid ihr hier und wartet auf die Dinge, die da kommen. Ja, es klingt immer noch etwas merkwürdig, es ist richtig, das Studio ist immer noch nicht komplett fertig, aber naja, man kann ja auch ein bisschen improvisieren, ne? So, ich möchte mal mit was ganz anderem anfangen, als so für gewöhnlich. Lasst uns ein bisschen in den Bereich Future Pop gehen. Denkt man einer, was ist das? Ja, ist mitunter etwas schräg, etwas archaisch, allerdings auch manchmal sehr schön. Und einer der Vertreter dieser Gattung der Musik ist VNV Nation. Und die haben jetzt nach 2018 Noir jetzt ein neues Album veröffentlicht, kürzlich. Das ist Electric Sun. Da habe ich mir gedacht, Mann, da hörst du mal rein, das gefällt. Und ich habe mir so gedacht, ja, das nehmen wir. Den ersten Track auf jeden Fall. Electric Sun, und dann gucken wir mal, was noch kommt. Dann erstmal herzlich willkommen hier bei Klangarten Live. Wir gucken jetzt hin über den Tellerrand und gucken mal, was passiert. Jetzt gibt es erstmal Musik. Okay, einen Titel nehmen wir doch raus.
1: Electric Sun.
0: Ein herzlichen Dank an den Kollegen Rainer, dass er da mitgedacht hat. Damit könnt ihr, glaube ich, eure Boxen entstauben, wenn ich das richtig sehe.

In der letzten Woche ist bei Bandcamp ein Tributealbum für Klaus Schulze aufgeschlagen, aufgepoppt, aufgefallen. Und das Ganze wurde initiiert von El Promo, einem ja guten Kenner der polnischen Elektronikszene. Mit bürgerlichen Namen heißt der gute Mensch Christian Herder. Und wie gesagt, er ist sehr stark verwurzelt in der elektronischen Szene in Polen, so als Beobachter und auch immer mal wieder so den einen oder anderen Tipp raushauend. Muss ich an dieser Stelle einfach mal sagen, auch danke. Ja, und wie gesagt, deutsche und polnische Künstler haben sich da zusammengetan und haben eben dieses Album konzipiert. Und ich habe mir so gedacht, ja, das könnte man dann ja heute mal auch so ins Programm reinnehmen. Und ich habe mir erstmal zwei Stücke rausgesucht. Zum einen ist das von, oh Gott, wenn ich das jetzt alles vernünftig lesen könnte, wäre schön. Pavel Fedis und Winfried Hanrath. Das sind so die beiden Künstler, die jetzt erstmal hier starten werden mit ihren Tracks. Und danach werde ich mich auch erstmal wieder melden. Ich wünsche erstmal viel Spaß mit diesen beiden Nummern. Und ich habe gesehen, sogar Demo Art alias Volker Rapp wurde auch gefragt und er hat sich an diesem Projekt beteiligt. Finde ich toll. Da hören wir auch auf jeden Fall gleich nochmal rein. So, wie gesagt, Space Music als erstes. Das andere ist die Sueno Nummer 3 in Gedenken oder in der Ehrung für Klaus Schulze. Das Ganze von Winfried Hanrath.

Es wird ein recht schulze SK haben, ich merke das schon. Die letzten drei Tracks, die ihr gehört habt, waren auch aus diesem Dankeschön-Album für Klaus Schulze. Und zwar waren das in der Reihenfolge ihres Auftretens Dieter Werner, Wolfram Spürer und last but not least Volker Rapp. Ja, damit schließt sich fast der Kreis für heute Abend. Ich habe jetzt noch einen Track und das ist ein kleiner Ausschnitt aus Time Wind von und mit Klaus Schulze. Damit verabschiede ich mich, wünsche euch da draußen ein wunderschönes Wochenende. Macht das Beste draus, wenn ihr angrillen könnt, macht es. Lohnt sich auf jeden Fall. Und ja, ich würde mal sagen, ich bin jetzt weg. Wünsche euch gleich noch viel Spaß mit dem Dead und Ad Libitum. Bleibt am besten hier gleich auf Modul 303, dann wisst ihr, was ihr habt. Ja, ich würde mal sagen, da gibt es uns nichts zu sagen. Passt auf euch und die Menschen um euch herum auf. Das wünscht sich ihr und euer Uwe Brahmeier. Und ich hoffe, die Stimme ist beim nächsten Mal wieder vernünftig da.

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Freitagabend, 18 Uhr. Herzlich willkommen bei Modul 303. Heute Abend wieder New Age mit dem Rainer am Mikrofon. Dazu begrüße ich natürlich alle Leute, die mir im weiten WWW hier zuhören. Ja, als erstes mein neues Intro, speziell für meine Sendung bearbeitet und zubereitet von Harald Wiegand. Ja, natürlich Tangerine Dream, das Mädchen auf der Treppe.

So, da das Stück vorhin abgebrochen hat, so abrupt, wer mich kennt, weiß, lasse ich mir nicht bieten von der Musik. Nein, genau in der Mitte abgebrochen. Wir spielen es nochmal, jetzt nochmal. Army of Sleep und Attack Daxaris.

So, Freunde, ich habe jetzt noch genau 3 Stücke für euch. Danach mein Auto, dann sind wir fertig für heute. Also wir mit meiner Sendung jedenfalls. Musik läuft natürlich weiter. Scott Reich habe ich jetzt für euch und Karuna.

So, kommen wir jetzt zum vorletzten Stück für heute. Cosmax Introspektion.

da habe ich wie immer Tim Black, Song for New Age. Ich bedanke mich mal bei allen Leuten, die mir im weiten WWW hier zugehört haben und natürlich auch bei den Leuten, die bei uns in unserem hauseigenen Chatraum. So, mich könnt ihr wieder hören, Sonntagmorgen um 10 Uhr mit dem Frühschoppen. Dienstag und Donnerstag um 12 Uhr jeweils mit meiner Halbzeitsendung. Und Freitagabend um 18 Uhr wieder New Age, das Ganze hier bei Modul 303.

So, ich wünsche euch allen noch einen schönen Freitagabend. Soll ja langsam aber sicher wieder wärmer werden. Die Musik läuft weiter, ich bin raus. Ich sage tschüss, bye bye und denkt dran, bleibt mir gewogen. Bis denne, ciao, ciao.

0: Samstagabend. Ach, das wusstet ihr, das wusstet ihr. Gut, kleiner Zeiger 10, großer hinter der 12, auch das sollte jeder im Blick haben. Herzlich willkommen dann zu Ad Libitum hier auf Evosonic Radio. Mit anderen Worten.
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0: Oder.
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0: Ein paar habe ich noch. Ja. Schön, dass ihr alle dabei seid. Die ihr dabei seid, ich bin auch dabei. Ich bin der Detlef Keller schon eine ganze Weile und ich darf das Ganze hier euch präsentieren. Musik von Ferry Corsten, Access, Red Emmons, Synchronized. Mike, Hans, Steffel, Moon Satellite, Decker und Scholarman und Bertrand Laurent. Irgendwie habe ich mich heute auf die Sendung gefreut, weil da ist ein Track, den habe ich heute, glaube ich, in Dauerschleife gehört. Der ist so schön. Der Start der zweiten Runde, der, also wirklich. Ja, und wie immer fange ich für die, die jetzt da neu dabei sind, für die sei es gesagt, dass ich halt immer ein bisschen transig anfange. Mit Boom Boom. Und dass es dann gegen 23 Uhr eine kleine Pause gibt mit Veranstaltungshinweisen. Ich habe auch im Programm gesehen, es ist jetzt wirklich so, Montagmorgen 8 Uhr ist es für die anderen, oder kurz nach 8, die Wiederholung hören. Jawohl. Für die ist es dann 9 Uhr, wenn sie die Veranstaltungshinweise hören. Aber wem sage ich das? Auf geht's. Erste Runde. Ferry Corsten, LAF, das Album Beautiful Original Extended Mix aus dem Jahr 2009. Der fängt, wie schon gesagt, mit Boom Boom an und irgendwann kommt dann auch ein bisschen mehr da rein. Da ist er schon. Also Ringfrei Runde 1.

Farrah Corsten. LEF, das Album, und Beautiful. Original Extended 2009. Letztes Wochenende, am Samstag, war er noch als Zuhörer in Ruley. Da war noch ein Ton im Hintergrund. Unverschämtheit. Ja, und jetzt hier mit seiner Musik in der Sendung bei Adlibitum. Und Uwe Sasse, sequenzerwelten.de, schreibt: Besser kann man doch eine Liebeserklärung nicht machen als mit dieser Musik. The Power of Love ist ein Album voller Gefühlen, Melodien und kraftvollen Arrangements, bei dem man die Euphorie nicht nur hören, sondern ebenfalls spüren kann. Ist schon überwältigend, was ein neues Glück auslösen kann. Und wenn es jemanden wie Axel Stupplich trifft, der in der Lage ist, Gefühle musikalisch perfekt umzusetzen, dann kann das nur gut werden. Und je mehr, ja, mehr kann und möchte er in dem Fall nicht schreiben, das ist auch richtig so. Das Album, gerade schon erwähnt, The Power of Love, Axel Stupplich oder Excess hat's gemacht. Clouds heißt der Track.

Axel Stupplich oder Excess, The Power of Love, und wir hatten die Wolken, Clouds. Ist das schön. Herrliche Klänge. So, wer klingert hier? Aus den Niederlanden, Gert Emmels. 10 Jahre vorher, also bevor das Album vom Axel erschienen ist, dieses erschienen, The Edge of Nowhere Nummer 2 und Covered in Shadows. Der Track.

0: Chet Emmons, mein Gott, Chet Emmons, The Edge of Nowhere Nummer 2, Covered in Shadows. In Urschott, das große Treffen von Labels und Musikanten, und neben uns Stefan Erbe. Und Stefan Erbe spricht mit einem, und ich frage Stefan, wer war das? Ja, sagt er, ist François Tenhave. Sag ich, was macht der für Musik? Und dann habe ich François angesprochen, und er hat mir Downloadcodes geschickt für Bandcamp, für seine Musik. Und herrlich. Er nennt sich da aber Synchronized. Also ab zu Bandcamp. Das meiste, was ihr hier hört, gibt's da. Synchronized ist dort sein Name, und Galaxy, das Album aus 2014, und Sunbeam klingt so.
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Synchronized. Album Galaxy und Sunbeam, der Track. So, den hier habe ich bei YouTube gefunden. Mike Hans Steffel. Ich habe da sonst keine Veröffentlichung gefunden, aber 2020 ist das hier erschienen. Abyss.

Mike Hans Steffel. Ich habe immer YouTube gefunden, aber ich habe gerade den Tipp gekriegt, die allwissende Datenbank ist natürlich Bandcamp. Und Rainer, danke für den Hinweis. Und wenn ich sagte, ich weiß nicht, was der noch so alles veröffentlicht hat, dann ich tue mich, alter Sack, ne? Ich tue mich also immer schwer, wenn ich bei Bandcamp ein Album sehe und dann ist da nur ein Track. Weil da kann ich natürlich auch einzelne Tracks hochladen. Und da gibt es ganz, ganz viele vom guten Mike Hans Steffel. Hier war Return to TXL und nicht Erbest, das kommt gleich. Und das ist 2022 entstanden. Wir gehen über zu den Veranstaltungen. Die hole ich mir wie immer von der Schallwende-Seite, schallwende.de. Und da schauen wir mal, was es Schickes gibt. So, kurz am Tacho gucken. Der April ist gelaufen. 2.5. Das ist übermorgen in einer Woche. Konzert mit Dieter Herten und Frank Bregelmann. Das Ganze findet statt in Krefeld. Der Saal ist 35blumen.org dahinter. Und ihr habt nähere Daten, wo das ist. Los geht's um 19.30 Uhr. Eintritt ist frei. Es wird gesammelt. Das Ganze ja, zum alten grünen Weg. Da ist dieses Häuschen 35 Blumen. Dann gibt es in

heute. Da gibt es das Kleinkunsttheater heute. Und da hat der Balzbrockhaus schon im vergangenen Jahr die erste Veranstaltung gefahren. Das waren die Mannequin Five aus dem Hause Mannequin Records. Und Groove Unlimited ist dieses Jahr dran. Mit Ron Boots, Harald van der Heijden, FD Project, Frank Dorotke und Gerhard Emmons, vorhin gehört, und Vega ist dabei, Alexander Hart. 15 schlappe Euronen und ihr seid dabei. Um 16 Uhr geht's los am 16.05.26. In der Pause gibt's was Leckeres, da wird echt was aufgefahren. Es ist herrlich. 16.05. 16 Uhr heute in der Höhe Papenburg, einmal auf die andere Seite der Grenze, ist nicht weit. Von hier aus. Also, weiter. Konzert mit Johannes Schmölling. Mit dabei ist Tim Sund, Andreas Merz, Kurt Ader und Ron Boots, weil der es auch veranstaltet hat, in Orschott im Saal des Stolen Dance. Und das Ganze beginnt am 30.05. um 19.30 Uhr. Und das gibt's für 39 Euro. The Whiteout Project heißt das Ganze dort. So. 4.7. Da ist jetzt ein bisschen was hinzugekommen, aber ich husche nochmal zurück. Es gibt am 13.06. in der Sternwarte Hagen Konzert mit Steve Baltes und Stefan Erbe. Und nähere Daten habe ich davon noch nicht. Ich

Samstag und Sonntag. Und da gibt es jeweils an diesen beiden Tagen von 10 bis 17 Uhr die Atelierroute. Ich weiß gar nicht, zum wievielten Mal. Das ist da, wo auch heute nicht weit ist. Der Ort heißt Sellingen. Da gibt es super schöne Häuschen mit super schönen Grundstücken. Und dort wird Kunst ausgestellt. Da werden Bilder gemalt, da werden Sachen zusammengeschweißt, da wird geklöppelt. Also da gibt es alles Mögliche an Kunst und das wird ausgestellt. Und an 5 dieser Ausstellungsorte gibt es Live-Musik von Mario Schönwälder, Frank Rothe, Michael Menze, Bas Brockhuis und meiner einer, Detlef Keller. Wir sind da die Mannequin Five, wo alle einzeln spielen. Und da trifft sich echt immer wieder so... Ich freue mich, also da kommen tatsächlich die Liebhaber der Musik und der Kunst dahin. Das Ganze ist für Umme frei. Ihr könnt da spazieren gehen und einfach gucken und hören. 1.8., 2.8. jeweils von 10 bis 17 Uhr. 15.8. Electronic Circus Festival in Lemgo in der St. Johann Kirche. Maddies ist dabei. Folk Tales. Stefan Erbe. Da ist er wieder und Electronic Visions. Zum letzten Mal dort Electronic Circus. Und auf vvk@electronic-circus.net gibt es Informationen und Anmeldemöglichkeiten. Gerade wenn es um den Preis geht, das steht hier nicht. Das habe ich ja. Da war noch was im Mai. Ha, am 8. Mai. Ich sehe es gerade hier. Abschiedskonzert von Rhea in Gent. In Gent. Hat irgendwie noch nicht auf die Schallwendeseite gebracht. 8. Mai, Gent, Abschiedskonzert von Rhea. Ah, okay. Das habe ich hier so auf dem Spielzettel daneben. Okay, dann machen wir weiter. Awakenings-Konzert. Lea Hall Pavilion in Rugeley. Ian Body, Swan Sither. Und Joe Palmer, das Ganze für 15 englische Pfund ab 18 Uhr am 26.09. Guck mal, da sind wir schon. E-Live. Ah ja. Ah, das ist auch neu. Interessant. E-Live, The Stolen Dance. Am 10.10. Merken, 10.10. The Stolen Dance, E-Live in Orchard. Jerome Fröse, aha, Axel Stupplich, da ist er, Access. Dann Max Schiefle, das ist Maxess. Und wahrscheinlich die zwei auch zusammen. Aus Dienstlagen ganz hier bei mir ums Eck. FD Project, Frank Dorütke. Und Micha ist dabei. Nee, das habe ich noch nicht. Geht aber meistens so um 12, 1 Uhr los und kostet irgendwie so knapp unter 40. Mal sehen. 10.10. 23.10. 19 Uhr bis 21 Uhr in der St. Viti Kirche in Zeven. Das ist so nordöstlich von... Bremen, da spielt Jörg Dankert. Dankert, Jörg Dankert spielt da. Philau from 78 to 24 up to 26. Ich glaube, ich weiß, was es heißt, aber das wird er euch dort erzählen. Auch seine Musik findet ihr bei Bandcamp oder eben live dort in der Kirche. Dann habe ich noch den 21. November. Da gibt's in der Dächenhöhle ein Konzert von, da ist er wieder, Axel Stupplich und Kellmenze, das Kellermenze. Und das Ganze ist jetzt sogar auf der Seite der Dächenhöhle zu kriegen. Also die Tickets sind da raus und nähere Informationen dann auf der Seite der Dächenhöhle. Huh, das ist soweit. Hab nichts mehr. Ja gut, die Schallwende-Preisverleihung, wer sich das aufschreiben will, 20.03.27 ist noch ein bisschen hin, aber wir wissen ja, wie schnell das geht und ruckzuck ist Weihnachten, wir haben noch keine Geschenke und wir haben vergessen zu spenden und das könnt ihr tun, denn dafür habe ich ein PayPal-Konto eingerichtet, weihnachtswunder26@detlef-keller.de und es gibt wirklich zwei, die jede Woche dort was einzahlen und ich kann nur empfehlen, macht mit, es geht gegen Hunger in der Welt. Die Tafel, nur ein Begriff, die überall am Straucheln sind, weil wenig reinkommt. 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

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Jetzt geht's weiter hier. Oder sage ich noch was zu Modul303.com? Natürlich, Modul303.com. Die Seite, wo es rund um die Uhr Sendungen dieser Art gibt und auch Verlinkung zu Ad Libitum, Wiederholung von Ad Libitum. Aber wie ich vorhin schon sagte, gibt es auch bei Eversonic wieder die Wiederholung. Toll. Montagmorgen, 8 Uhr. Aber jetzt kommt der Track, den ich vorhin schon angedroht habe, den ich wirklich heute irgendwie in Schleife gehört habe. Moon Satellite aus Frankreich. War auch in Oshot beim E-Day und ich habe rausgesucht vom Album Medusa, gefunden auch bei Bandcamp, was sonst. Abyss, jetzt habe ich, 2020 ist das erschienen und legt euch zurück, macht die Ohren auf, macht die Augen zu und vielleicht geht's euch so wie mir. Ich liebe das Stück. Ich hab's irgendwie heute. Ich kann mitsingen. Nein, ist kein Text. Mit Summen. Ach, ich bin noch keine Biene. Lassen wir das.

0: User. Abyss, ist in Ordnung für euch, wenn wir es normal laufen lassen? Also, ich kriege die Ohren gar nicht voll davon. Ich weiß auch nicht, warum kriege ich sowas nicht hin? Mann, ist das schön. Ja, zu finden bei Bandcamp, wie vieles andere auch. Decker und Scholar Man zusammen das Album Saudade gemacht im letzten Jahr und Your Fan läuft.
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Peter Decker und Hans van Kronenburg oder Decker und Scholar Man. Saudade, das Album aus dem letzten Jahr und Jörn Fan. Der Track. So, und der letzte für heute kommt von einem Sampler. Tribute to Tangerine Dream. Keep on Dreaming heißt der. Und hier Ripples in a Mirror. In a Mirror. Alles groß geschrieben. Also Ripples in a Mirror von Bertrand Leroux. Bei Spheric Music erschienen und zu bekommen.

Nicht mit der Midnight Flow, der kommt um 2 Uhr von 2 bis 5. Cross-Section Elektronika kommt jetzt gleich im Anschluss. Ihr wisst ja, den Midnight Flow gibt es im Moment immer von 2 bis 5, aber dafür von Montag bis Freitag. Yippie. Oder Montag bis Donnerstag, so. Doch bis Freitag. Ach, schaut einfach. evasonic.de, da gibt es die Programmhinweise. Da steht viel mehr drin, als ich weiß. Und ich weiß nicht viel. Ich weiß, dass ich nächsten Donnerstag wieder für euch da bin. Selbe Stelle, selbe Welle. Und bleibt gesund, habt ein schönes Wochenende und dann eine schöne Woche. Macht's gut. Tschüss, ihr und euer Detlef Keller. Das bin ich. Jawohl, ciao.

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